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0: Wie kalt ist es in diesem unterirdischen Gewölbe?
1: Das ist natürlich. Es ist ja so tief.
0: Ich glaubte schon, wir würden den Eingang gar nicht finden.
1: Da ist er.
0: Er scheint ganz ohne Bewegung.
1: Vielleicht ist er tot. Gib mir die Haue und du stelle dich hierher.

0: zitterst? Fürchtest du dich?
1: Oh nein, es ist nur so kalt.
0: So mache fort. Im Arbeiten wird es schon warm werden.

0: Er wacht, sagst du?
1: Ja, er hat soeben seinen Kopf gehoben.
0: Du bleibst hier.
1: Warum?
0: Ich muss allein mit ihm reden.
2: Oh. Nun, habt ihr ein wenig geruht?
3: Geruht?
1: Oh Gott.
3: Wie fände ich Ruhe?
1: Die Stimme.
3: Sagt mir doch endlich, wer ist der Gouverneur dieses Gefängnisses?
2: Don Pizarro.
3: Pizarro? Dessen Verbrechen nicht zu entdecken wagte?
0: Ruhe!
3: Schickt sofort nach Sevilla!
0: Ruhe!
3: Fragt nach Leonore Florestan!
0: Ruhe!
3: Sagt ihr, dass ich hier im Ketten liege!
0: Sagt ihr,
3: dass ich hier im Ketten liege!
0: Es ist unmöglich! Sag ich euch!
3: Aus Barmherzigkeit, gib mir Wasser! Wasser, gib mir Wasser!
1: Hier ist etwas Wein!
3: Wer ist das?
2: Mein Schließer. Fidelio, du bist ja so bewegt.
1: Sollte es nicht sein. Ihr selbst, Vater Rocco.
2: Ja, du hast recht. Der Mensch hat so eine Stimme.
1: Ja.

0: Alles ist bereit. Ich gehe das Signal geben.
1: Oh Gott, kleine Mutter und Stärke.
2: Wohin geht er? Ist das der Vorbote meines Todes?
1: Beruhige dich. Was immer du hören und sehen magst, vergiss nicht, es gibt eine Vorsehung. Ja, es gibt eine Vorsehung.
0: Ist alles bereit? Ja, Herr.
3: Soll ich ihm die Ketten abnehmen?
0: Nein! Schließ ihn vom Stein los. Die Zeit drängt.

0: Fata Rocco! Fata Rocco! Fata Rocco! Der Herr Minister ist angekommen!
1: Gelobt sei Gott! Wir kommen! Ja, wir kommen augenblicklich!

0: exemplarisch dort Florestan,
1: der tut geglaubt, der ihnen der für Wahrheit spricht
0: und Qualen ohne Zahl erliegt.